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1: So, Leute zusammen, das ist Neues Neues Music. Am Mikrofon natürlich Bruno Schlatter. Und ich mache heute mir eine einfache Sendung einhören. Viel Musik mit euch, und zwar aus Estland von der Band Defrage Reload.

Die Originalband Tiefrage, die kommt aus Estland, ist 2007 gegründet worden, macht alternative Metal, definitiv alternative Metal. Hat sich 2014 eigentlich wieder getrennt. Es hätte aber einen Teil der Mitglieder weitergemacht als Illuminium. Und dann ab 2021 haben sie California Condor geheissen. Und kurz darauf ist dann Tiefrage Reload entstanden, wo man nicht genau weiss, wie er

Auf jeden Fall bin ich vorletztes Jahr, muss das gewesen sein, durch Aarau gelaufen. Und da ist so ein junger, mitteljunger, blonder, sympathischer Mann, so in Kleider wie ein Punkrocker, wie ein Hardcorer, wie ein Musiker eben, so mit Ketteli und Leder und Zeug und Sachen, so haben sie schon immer ausgesehen, so hat es wahrscheinlich auch immer ausgesehen, auch die einen, kommt auf mich zu und ganz fröhlich und nett und will mir CD verkaufen von eben diesen Deathrage Reload. Und dann ist mir natürlich durch den Kopf, dass ich ja Kanal K Mitarbeiter bin und eigentlich mir auch mal gesagt, ich kaufe eigentlich kaum noch CDs, wenn schon werden die mir von den Musikern geschenkt. Ich will vor allem noch das besitzen, was ich auch brauche für das Kanal K. Und sonst muss ich ja Musik nicht mehr besitzen. Und dann habe ich dann ein kleines Gespräch verwickelt und dann haben wir uns darauf geeinigt, dass er mir zwei von seinen CDs gibt, eine Zahl für die 10 Stutz, die er wollte. Und diese ist für Kanal K. Und dafür mache ich dann mal eine Sendung. Und das ist jetzt soweit.

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1: Wir haben bis jetzt gehört von DeepAge Reload 992619, The System. Dann Wuhan 2008, was auch immer der Text war. Gerade vorhin Genesis 1-1, verstehe ich nicht, wahrscheinlich Bibel. Und dann machen wir jetzt weiter mit My Whiskey, und das ist von Xi. Und da komme ich nicht raus, das ist auch ein Sänger, Gastsänger, vermute ich. Auf der CD kann man nicht viel lesen.

wo ich jetzt gerade vorhin noch bei Wikipedia geschaut habe, wegen Deep Rage Reload, habe ich gesehen, ich hätte ja gewarnt sein können. Das steht sogar auf Wikipedia. Die Band ist jetzt in den letzten Jahren bekannt, unter anderem dafür, dass sie eben auch illegalen CD-Verkauf auf der Strasse betreibt. Da bin ich ja ein Opfer, sozusagen. Das ist ja fürchterlich. Nein, so schlimm ist es eigentlich nicht. Ich meine, ich hatte die Wahl, ich konnte Ja sagen, ich konnte Nein sagen. Ja, lassen wir halt jetzt ein ruhiges Stück. Reincarnations.

Ihr hört neues, neues Musik am Mikrofon von Bruno Schlatter. Ich lasse Musik runter von Dive Age, Reload. Zwei Alben haben wir hier bekommen. Das eine heisst Revelation One und dieses heisst Pharmakon. Und ebenso speziell sind die Titel der Lieder. Wir kommen jetzt eben zum Titelsong von Revelation. Und dann hören wir Sign of the Times, die tut dann der Geschichte, ich denke eben, wieder singen.

Der junge, nette Mann hat natürlich sehr Freude gehabt, dass ich das ans Radio bringen, die Band. Und dann hat mir dann auch noch verraten, dass sie ja eigentlich auf der Durchreise sind, richtig Spanien, würde ich jetzt meinen. Einerseits sind sie irgendwo ein bisschen am spontan oder auch planen, Konzerte spielen. Und dann, wenn sie neue Aufnahmen machen, die CD, die neue, die habe ich nicht. Ob es die gibt, weiss ich nicht. Spielt eigentlich gar keine Rolle. Wir hören jetzt einfach weiter aus diesen zwei Alben, die ich habe. Und zwar kommt jetzt Schott locker. Lockerer Schott. Jetzt weiss ich nicht, ob das ein Schuss ist oder zum Saufen. Es ist noch zu früh zum Saufen für mich jetzt. Und Sonntag um 6 Uhr eigentlich auch. Mach nichts. Nachher kommt wieder so ein Titel, wo man denkt, die Band. Was schwurbelt ihr da von sich her? The Great Reset, den gibt's ja gar nicht. Und da singt wieder der Gschi. Ich hoffe, ich sage das richtig.

das hat irgendwie jetzt gepasst, nach dem Great Reset. Sind wir so in einem episch donnernden, gewaltigen, hämmernden Digital Prison gelandet. Machen noch ein bisschen ruhiger weiter mit Rebel Far Gone. Ja, nach dem Prison ist der Rebel Far Gone. Das macht irgendwie schon wieder Sinn.

Ihr habt ein neues, neues Musik gehört am Mikrofon Bruno Schlatter. Ich probiere die Estisch Band, die Frage Reload, ein bisschen fortzuspielen. Ich hoffe, ihr habt Spass gehabt, die es nicht so gerne so hart haben. Die lassen ein anderes Mal wieder rein. Die es lieber hart haben, haben heute wieder mal Freude gehabt. Habe ich nicht zu viel Experimentelles gespielt. Wobei, ja, das war ja auch manchmal fast ein bisschen experimentell gewesen, da, so wie es so getönt hat, he? Nicht? Also, aber, ja, ich spiele halt einfach immer die Musik, die ich spiele. Und das Thema hat sich mir wieder mal so in den Weg gestellt. Der junge Mann, Zaro, der mit mir angefangen hat zu reden. Und mir hat wollen die CD verkaufen. Und jetzt spielen sie am Kanal K. Wunderbar. Hört wieder rein. Nächsten Monat, zweiten Sonntag, zu oben am 6. Mit irgendeinen brisanten, unbrisanten, wichtigen, unwichtigen, eklatanten, explitanten, tantatanten Thema. Neues, neues auf jeden Fall. Literatur, Musik, irgendetwas davon wird's sein. Tschüss zusammen. Wir hören übrigens auf mit Immortal, schon wieder der Geschieber singt. Und dann The End of Times. Wie könnte es schöner sein zum Hören?

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9: Hallo zusammen. Herzlich willkommen bei Heras, einem neuen Podcast auf Kanal K, wo Stories von spannenden, starken und unabhängigen Frauen ins Rampenlicht drückt. Der Name Heras leitet sich von der griechischen Göttin Hera ab, der Göttin der Frauen. Die Hera ist majestätisch und würdevoll, sie ist aber auch eifersüchtig und streng. Sie ist mächtig und durchsetzungsstark und sie ist schön und voller Würde. Hera war also quasi die erste Bosswoman. Und in diesem Podcast suche ich, Luzi, die heutigen Bosswomen und ihre Geschichten, die genauso facettenreich, spannend und inspirierend sind. Vielleicht ein bisschen weniger blutrünstig. Ich suche die Frauen, die unermüdlich für ihre Werte einstehen, sich immer wieder beweisen, die zweifeln und sich hinterfragen, Sachen ausprobieren und Neues lernen. Ich bin überzeugt, dass in uns allen eine kleine Hera steckt. Und ich habe es mir zur Aufgabe gemacht, diese Hera-Momente im Alltag zu beleuchten und die Geschichten sichtbar zu machen. Und die erste Person mit so spannenden Geschichten ist

0: dass du mich eingeladen hast.
1: Sehr gerne. Nach dieser kurzen Einleitung, würdest du dich selber als Freigeist bezeichnen?
0: Vermutlich schon, wobei diesen Begriff habe ich mir eigentlich noch nie überlegt für mich. Ja, ich würde sagen, ich bin sehr eine freie, unabhängige Person.
1: Ich glaube, die Eigenschaft eben Unabhängigkeit kommt bei dir auch beim Thema Wohnen vor. Vor 7 Jahren hast du deine heiß geliebte Wohnung aufgegeben. Wie ist es zu dem gekommen?
0: Ja, das ist ganz eine spannende Geschichte. Wie du sagst, meine Wohnung war heiß geliebt und ich habe sie mein Königinnenreich bezeichnet. Und dann habe ich eine Arbeit gemacht für mich selber, wo ich mal geschaut habe, was in meinem Leben stimmt und möchte ich so weiterbehalten. Denn was stimmt, aber könnte ich verändern und was in meinem Leben möchte ich verabschieden. Und als ich so mitten in dieser Arbeit war, ist aus dem Nichts die Frage aufgetaucht, was wäre, wenn deine Wohnung aufgeben würdest. Und das war so spannend, ich habe mich wie selber überrascht, weil dann ist eine unglaubliche Freude in mir aufgetaucht. Und dann habe ich gefunden, okay, also wenn das mit so viel Freude verbunden ist, dann mache ich das. Und habe am nächsten Tag tatsächlich meine Wohnung gekündigt.
1: Und seither machst du so ein bisschen House-Sitting, oder? Bei Leuten, die gerade weg sind. Hast du es irgendwann bereut, dass du deine Wohnung aufgegeben hast?
0: Nein, keine Sekunde. Mein Leben ist unglaublich spannend geworden. Manchmal vermisse ich ein bisschen das eigene Zuhause, die eigenen vier Wände und die eigene Energie. Aber das ist ganz ein kleiner Teil, wo das Gefühl so auftaucht.
1: Sehr schön. Du hast mir erzählt, dass du in jungen Jahren so ein bisschen im People-Pleasing-Modus gewesen bist. Also, dass du alles versucht hast, damit man dich liebt und auch wertschätzt. Bis zu so einem Schlüsselmoment in einer Bar in Davos. Was ist da genau passiert?
0: Ja, ganz spannend. Nein, ich habe in einem Hotel gearbeitet in Davos und der Barkeeper, wir haben uns natürlich gekannt, weil wir am gleichen Ort gearbeitet haben. Und irgendwann sagte zu mir, Nadia, du machst alles, um anderen zu gefallen und mit dem musst du einfach aufhören. Und das ist so für mich einerseits wie ein Schockerlebnis gewesen, aber andererseits habe ich genau gewusst, er hat recht und das stimmt. Und das hat mich dann auf den Weg gebracht, wirklich genauer anzuschauen, was mache ich eigentlich alles, dass ich anderen gefalle oder dass ich geliebt werde. Und habe dann gemerkt, eigentlich fast alles, was ich mache, zielt auf das ab.
1: Und wie hast du können das ablegen?
0: Ja, ich würde sagen, das war ein langer Weg. Also das eine war, mich selber beobachten. Dann natürlich das Bewusstsein haben, ich möchte das nicht, weil das kann ja nicht sein, dass all meine Handlungen darauf abzielen, geliebt zu werden. Dann habe ich 9 Jahre eine Psychotherapie gemacht, die auch sehr hilfreich war. Und ich habe mit der Zeit einfach angefangen zu merken, dass ich das gar nicht brauche. Also, dass ich in mir, wenn ich in mir mich wohlfühle, dann brauche ich es doch nicht, von anderen geliebt zu werden. Und ja, irgendwie, es ist wirklich sicher 20 Jahre langer Prozess gewesen. Und als ich dann angefangen habe zu meditieren, ist natürlich ein neues Element in mein Leben, das mich auch mich selber mehr beobachten lassen hat. Aber gleichzeitig auch habe ich immer mehr so in eine Mitte gefunden in mir, wo ich mich mit mir selber immer wohler gefühlt habe. Und dann die Abhängigkeit vom Geliebtsein eigentlich immer mehr in den Hintergrund gerückt ist.
1: Wenn du sagst, eben die Abhängigkeit ist zurückgegangen, wie hat das Beziehungen zu deinen Mitmenschen verändert?
0: Ich denke, so langsam hat sie sich verändert im Sinn von auch, also mir hat mich mit der Zeit dann können, hat sich mit der Zeit können offen lassen, dass wenn ich Ja sage, meine Ja und wenn ich Nein sage, meine ich Nein. Weil vorher, als ich People-Pleaserin war, habe ich natürlich oft Ja gesagt, wenn ich es gar nicht gemeint habe, einfach um dann eben, wie gesagt, geliebt zu werden. Und in dem Sinn ist so, Ich würde sagen, mehr ehrlich.

0: Verletzlichkeit in Beziehungen hineinkomme, mehr das Gefühl von, ich kann einfach mich selber sein und das ist gut, das genügt, das braucht nicht mehr. Vielleicht so.
1: Die Leute fragen dich manchmal, ob du hellsichtig bist. Bist du das?
0: Nein, ich denke nicht. Oder ich würde es einmal nicht so bezeichnen. Aber es ist eine spannende Frage. Ich würde sagen, durch das, dass ich über das Meditieren einerseits und auf der anderen Seite natürlich, weil ich immer in mich hineingeschaut habe und mich selber immer besser kennenlernen und immer bewusster werden, ist ein Ziel gewesen, immer von mir, immer noch. Durch das habe ich so eigentlich die menschliche Psyche, die ist ja nicht so viel anders bei anderen Menschen, aber ich habe die so gut kennengelernt und wie wir funktionieren als Menschen, wie ich funktioniere und durch das auch natürlich andere im Aussen mehr beobachtet auch. Ich beobachte sehr gern und ich bin immer gespüriger geworden, weil ich so alle Details in mir, also ich spüre jede Regung in mir oder jede Antwort von der Energie im Aussen, das tut sich in mir einfach widerspiegeln. Und durch das ja, sehe ich auch manchmal, wenn Leute vielleicht auf einem Weg sind und ja, ich sehe, in welche Richtung dass es geht, wenn sie weiter auf dem Weg bleiben und vielleicht keine Korrekturen vornehmen. Und so sehe ich manchmal einfach voraus, was passiert, falls die Person nicht irgendwie vielleicht bewusster wird oder Zeichen, wo das Leben uns immer wieder gibt, wenn sie die Zeichen nicht sehen oder nicht deuten oder nicht darauf reagieren und eben korrigierend etwas verändern.
1: Also wenn sie nicht bei sich können bleiben?
0: Ja, bei sich bleiben das eine, aber das andere ist, ich finde, das Leben ist unglaublich. Also das Leben zeigt uns immer, sind wir auf dem richtigen Weg, gibt es irgendetwas, was wir vielleicht sollten, könnten verändern. Und wenn wir es nicht merken oder uns nicht klar ist, dass es vielleicht eine Veränderung braucht, dann habe ich mein ganzes Leben erlebt und heute noch, dass ich wie Zeichen bekomme. Das Leben mir zeigt, hey, da müsstest du ein bisschen mehr links oder da jetzt müsstest du ein bisschen etwas loslassen oder was auch immer. Und ich habe klar festgestellt für mich und bei anderen, wenn ich dem nicht folge, wenn ich diese Zeichen nicht deute und nicht entsprechend handle, dann werden die Zeichen stärker, schwieriger und bis es irgendwann nicht mehr übersehbar ist.
1: Also zum Beispiel mit einer Krankheit oder so?
0: Genau, ganz okay. Genau. Ich habe gerade jetzt ein Beispiel von einer Frau, die ich kenne, die einen Unfall hatte mit der Hand. Und eigentlich ist mir sehr schnell klar gewesen, sie ist viel zu viel am Machen und am Arbeiten. Und ich habe vorher schon gesehen, eigentlich müsste sie weniger arbeiten. Sie hat das nicht gemacht. Dann hat sie eine OP gehabt, die ist schief gelaufen. Und dann haben sie nochmals operieren und sie haben es immer noch nicht gelernt und jetzt ist ihre Hand fast nicht mehr brauchbar. Und da konnte ich so zuschauen, von Anfang an habe ich gemerkt, oh, ich hoffe und wünsche ihr, dass sie das sieht und kann etwas verändern, mich zu entspannen zum Beispiel.
1: Mhm. Wie schaffst du das, so fest bei dir zu bleiben? Also ich bin gerade selber in einer Phase, wo ich das versuche oder übe, mehr bei mir zu sein. Aber ich bin halt schon auch sehr viel in dem Aussen. Und ich finde, bei sich bleiben hat ja viel mit Achtsamkeit zu tun. Und wenn man achtsamer durchs Leben geht, dann hat man ja auch viel mehr Sinneseindrücke, die das Hirn muss verarbeiten muss. Ist es dann nicht unendlich viel anstrengender, achtsam zu sein, als sich einfach so von dem Gedankenstrudel mitzureissen lassen und dann irgendwie denken, hä, wie bin ich jetzt hier gekommen?
0: Ja, spannend. Also wie schaffe ich es, in mir zu bleiben? Das eine ist natürlich, ich habe so viel meditiert. Ich habe eine Ausbildung gemacht als Meditationslehrerin auch. Und ich liebe es zu meditieren. Das heisst, ich liebe die Stille absolut. Und in der Stille nimmt man ja auch viel mehr wahr. Und wenn ich, weil ich geübt bin, in der Stille mit mir zu sein, kann ich auch, wenn ich unterwegs bin, ist eigentlich in mir drin immer, ist es immer ruhig oder ist immer so. Mir kommt gerade der Bert Hellinger in den Sinn, der das Buch geschrieben hat, die Mitte fühlt sich leicht an.
1: Mhm.
0: Und das habe ich immer und immer, ist mir das wieder in den Sinn gekommen. Also in dieser Mitte sein und wo so still ist, dann nehme ich unglaublich viel wahr. Aber weil ich geübt bin, vom Meditieren nicht zu reagieren auf all das, was ich wahrnehme, kann ich quasi tief in der Mitte bleiben, alles wahrnehmen. Ich fühle es nicht als Überflutung, sondern einfach, ich nehme es wahr, aber ich reagiere nicht drauf. Und das fühlt sich dann eben gleich still an, obwohl, wenn du so willst, von der Sinneseindrücke, obwohl vieles laut ist oder obwohl ich Energie spüre ganz stark, also egal wo ich bin, ich spüre immer die Energie, aber die überflutet mich nicht. Ich nehme sie wahr und ich bleibe in der Stille, in der Mitte. Meistens. Natürlich auch nicht immer.
1: Und wenn du sagst, du reagierst nicht darauf, also jetzt so bei, keine Ahnung, wenn dich jemand versucht zu provozieren, stelle ich mir das jetzt sehr positiv vor, wenn man nicht darauf reagiert. Aber wenn jetzt jemand etwas sehr Positives teilen mit dir, dann muss ja irgendwie fast irgendwo durch reagieren, sonst ist die andere Person ja dann auch wieder enttäuscht oder so, oder?
0: Also das Nicht-Reagieren habe ich mehr bezogen darauf, weißt, so auf die vielen Sinneseindrücke, die ich habe. Oder dass ich wie innerlich, wenn, da kommen wir mal vielleicht zurück auf die Unabhängigkeit, innerlich so eine Unabhängigkeit spüre, dass ich nicht muss reagieren. Weil die meisten Menschen reagieren ja sehr automatisch, weil sie sich nicht bewusst sind, was alles in ihnen vorhanden ist, wo eine Reaktion auslöst. Und weil ich so viel beobachtet habe, ich kenne mich in- und auswendig, und die automatischen Reaktionen, die sind einfach in der Regel gar nicht mehr da. Also ich kann bewusst wählen, auf was wie reagiere ich, was will ich zulassen oder nicht zulassen, oder was will ich zulassen oder nicht zulassen. Aber wenn ich im Gespräch bin, natürlich, also mit jemandem, dann lasse ich alles zu, dann spüre ich die Energie, dann möchte ich im vollen Austausch sein. Für mich, was noch spannend ist, wenn du so fragst, merke ich, es könnte überkommen, wie auch, mir kommt das Wort Intimität in den Sinn, keine Intimität zulassen. Und für mich ist es genau umgekehrt. Also je bewusster ich bin, desto mehr fühle ich mich in den Menschen, wenn ich das möchte, also da wähle ich auch, aber ich fühle mich unglaublich nah und intim, wie nichts dazwischen ist.
1: Ja.
0: Es sind so wie, weißt du nicht, oder wenn wir zurückkommen auf das Thema von müssen geliebt sein, oder dann ist immer zwischen mir und der gegenüberliegenden Person, also kann ich jetzt aus dieser Perspektive sagen, ist mein Wunsch oder mein Bedürfnis gewesen, ich muss geliebt werden. Also muss ich irgendetwas tun dafür. Und wenn das wegfällt, dann ist einfach, da bin ich und da bist du und da ist nicht irgendetwas dazwischen, wo muss sein und wo ich muss darauf reagieren oder manipulieren oder was auch immer, sondern es ist einfach du und ich. Und das ist viel näher, als wenn da zwei Menschen mit Muster und Bedürfnissen oder Bedürftigkeiten aufeinander stoßen.
1: Ich glaube, die nächste Frage passt auch so ein bisschen das rein, das du und ich. Ich habe schon oft im Zusammenhang mit Meditationen gehört, du bist nicht deine Gedanken und eben du bist nicht deine Gefühle. Ich finde das noch, also ich finde, das macht voll Sinn. Man denkt irgendwie 80'000 Gedanken am Tag, die allermeist irgendwie unwillkürlich und auch Gefühle kommen und gehen. Aber wenn man das jetzt versucht mit Abstand zu betrachten und sich eben nicht in das hineingeben, was bleibt denn noch? Was ist es, was dich zu der Nadja macht?
0: So eine spontane Antwort, die kommt, ist ein unendlich grosser Raum, aber gleichzeitig auch wenn einfach ein riesen Herz. Ein Raum, der nicht gefüllt ist, mit Lärm und mit Gedanken, aber wo gefüllt ist mit einer unglaublich schönen Energie. So eigentlich reinste Liebe, könnte man sagen. Und dann ist so, die Handlungen kommen dann wie von dort.
1: Das ist wahrscheinlich etwas, was man dann auch hoffentlich irgendwann selber kann erleben kann, um das auch so zu spüren, wie das dann wirklich ist.
0: Ja, genau. Und für mich ist natürlich, weißt, wenn ich zurückdenke, ich habe mit 27 angefangen zu meditieren. Mhm. Eigentlich habe ich gar nicht genau gewusst, was es ist. Aber irgendwo von innen her habe ich so das Gefühl gehabt, ich möchte und ich muss das machen. Und ich habe am Anfang 2 Minuten habe ich es ausgehalten. Mhm. Und ich habe am Anfang sogar noch mit Musik meditiert. Und irgendwann, als ich dann auf 10 Minuten gekommen bin, habe ich dann gefunden, und jetzt tue ich die Musik abschalten. Also das ist für mich ganz, ganz, ganz ein langer Weg gewesen, um wirklich ich mit mir allein, ja, für ein Zeichen zu sein und dann zu merken, wow, je tiefer ich nach innen gehe, desto mehr öffnet sich im Inneren ein unendlicher Raum, der so weit ist und so gleichzeitig eben auch ganz intim. Mhm. Und wo alles nichts ist und gleichzeitig alles drin enthalten.
1: Und da gibt es keine Abkürzung, he?
0: Ich glaube nicht. Ich weiss, mal natürlich, weiss, es gibt auch Menschen, wo, ganz wenige Menschen, die wo, wo dann so erleuchtet oder erleuchtet werden und bleiben, wie Eckhart Tolle zum Beispiel. Der hat ja einen Moment gehabt, wo das passiert ist. Und bei den meisten Menschen, aber, die meditieren zum Beispiel, wie ich habe immer wieder Erleuchtungserfahrungen gehabt, wo mich dann, aber die sind dann weg, die sind dann vielleicht ein paar Minuten geblieben oder manchmal ein paar Tage und die sind wieder weg. Aber dann habe ich wie klar gewusst, aha, in diese Richtung geht es. Das ist es, was mich innerlich antreibt, wo ich gar nicht genau gewusst habe. Als ich angefangen habe meditieren mit 27. Ich habe einfach irgendwie intuitiv gewusst, da ist etwas und auf diese Suche möchte ich gehen. Und irgendwann, das vergiss ich auch nie mehr, hat es einen Moment gegeben, wo ich so ganz laut ausgesprochen habe, ich möchte die ganze Wahrheit kennen. Wirklich die Wahrheit vom Sein, vom Universum, von allem, was ist. Und ich glaube, das ist so wie ein innerer Drang, Trieb, aber wie etwas Intuitives, wo ich gar nicht gross mich entschieden habe. Das ist, glaube ich, einfach so in mir drin.
1: Und wahrscheinlich am Anfang auch nicht unbedingt verstanden hast, oder?
0: Genau.
1: Ja.
0: Aber irgendwie habe ich einfach gewusst, ja, was scheinbar will ich, soll ich das, also mache ich es.
1: Okay. Etwas anderes, wo du sehr viel Wert drauf legst, ist, Sachen richtig zu beenden. Warum ist dir das so wichtig?
0: Ja, irgendwie ist mir irgendwann klar geworden, alles hat einen Anfang, alles hat eine Mitte und alles hat ein Ende. Und ich habe in meinem Leben ein paar Mal vor allem auch Beziehungen beendet auf eine Art und Weise, die nicht ideal ist im Nachhinein, wo ich heute ganz klar anders würde machen. Und ich habe gemerkt, dass ich Leute auch verletzt habe mit dem. Und mir ist auch das klar geworden, jetzt nicht nur in Bezug auf Beziehungen, sondern grundsätzlich, wie wichtig dass es ist, auch für den eigenen inneren Frieden, wie auch für den Frieden für andere Leute, eben Sachen richtig gut beenden. Dann ist wie dann ist es beendet. Und ich merke gerade so, mein ganzes Sein macht so, entspannt sich und weiss dann, okay, jetzt ist es fertig und jetzt darf etwas Neues, jetzt kann ich voll auf etwas Neues lossteuern.
1: Mhm.
0: So auch für mich zum Beispiel sterben. Oder ist für mich ja auch, also wir starten ins Leben, hoffentlich mit einem guten Anfang und dann leben wir unser Leben und sterben ist für mich auch etwas, wo ich finde, ich möchte das gut beenden, das Leben, den ganzen Kreislauf vom Leben. idealerweise würde ich, ich habe so eine Vorstellung, wenn ich möchte sterben und ich habe lange so das Gefühl, ich möchte einfach können entscheiden und sagen, jetzt ist gut, jetzt langt es. Es gibt so einen Film, Antonias Welt heisst der. Und die Großmutter, ich bin auch Großmutter, die Großmutter hat irgendwann ihre Enkelin zu sich gerufen und hat gesagt, so, trommle die ganze Familie zusammen, es ist gut, ich gehe jetzt. Und lange habe ich das Gefühl gehabt, genau so möchte ich es. Und dann habe ich mal noch einmal gelesen von einer jungen Frau, die geschrieben hat, wenn sie stirbt, möchte sie in 100 Millionen Stück vor Glück zerspringen. Und dann gefunden, das ist noch eine bessere Variante. Ich würde gerne die wählen. Okay. So Gott will.
1: Dann ja, hoffe ich, dass du das
0: können. Ich bleibe noch ein Weile.
1: Das ist schön. Aber du bist ja eine Zeit lang als Sterbebegleiterin tätig gewesen. Welche Momente haben dich in solchen Situationen überrascht oder erstaunt?
0: Also das erste Mal, als ich voll bewusst bei jemandem dabei war, war meine Großmutter. Und das war so ein wunderschönes Erlebnis. Also ich bin tagelang nachher einfach auf einer unglaubliche Glücksenergiewolke geschwebt, dass mir das wirklich richtig ganz tief eingefahren ist. Und das Schöne war auch, wir haben sicher 20 Jahre vorher, bevor sie mit 93 gestorben ist, über den Tod angefangen zu reden. Ich habe nämlich wissen, ich gesagt, hey, jetzt bist du so alt, irgendwann stirbst du, wie ist das für dich in diesem Alter? Und wir haben richtig gute Gespräche gehabt. Also das war sicher so ein Initialerlebnis gewesen. Und dann, als ich in Amerika gelebt habe, habe ich dann eben Sterbebegleitung gemacht. Und ich habe immer gefunden, es ist ein heiliger Moment. So, genauso wie eine Geburt ein heiliger Moment ist, ist auch Sterben ein heiliger Moment. Und für mich so dürfen dabei sein, wenn jemand in der letzten Stunde oder Tag ist, das habe ich auch bei meiner Mutter können. Das ist für mich, ich weiß nicht, es klingt vielleicht komisch, aber eine grosse Ehre macht mich ehrfürchtig. Und für mich ist es auch etwas Einfaches. Ich liebe, ich bin sehr verbunden mit Leben und der anderen Seite, wenn man so will. Für mich ist das nicht beängstigend, sondern etwas sehr Beglückendes. Und dann hatte ich eine Frau, die vergesse ich nie mehr. Die habe ich noch dreimal besucht. Und die hat schon 4 Jahre nicht mehr geredet. Also die war einfach in ihrem Stuhl und die Krankenschwester hat gesagt, ich kann nicht reden. Und beim dritten Mal, als ich sie besucht habe und ich mich verabschiedet habe, hat sie so den Kopf aufgetan, schaut mich das erste Mal an und sagt, thank you. Und 2 Tage später ist sie gestorben.
1: Krass.
0: Ja, das war unglaublich.
1: Ja. Sicher mega eingefahren.
0: Ja, schon. Und hat natürlich auch etwas bestätigt, was mir immer schon klar war, auch für mich, wenn Leute im Koma sind oder Leute dement werden, sich nicht erinnern. Sie sind voll da. Irgend auf einer Ebene. Wir haben so unterschiedliche Ebenen. Wir Menschen, die wir handeln. Und die einen sind sehr offensichtlich und andere eben viel weniger. Und ich weiss noch, ich hatte eine Tante, als ich Kind war. Alle haben gefunden, mit der kannst du gar nicht mehr reden. Aber wenn wir Familienfest hatten, bin ich immer am liebsten mit ihr zusammen gewesen. Und wir haben uns wunderbar unterhalten.
1: Also auf einer verbalen Ebene? Dann?
0: Auf einer verbalen Ebene sogar. Aber ich würde heute sagen, vermutlich ist vieles nonverbal gelaufen, weil ich habe sie auch nicht eingeteilt, so in die Schublade, nein, mit der kann man nicht reden. Sondern für mich war klar, nein, das ist ein Mensch, ich habe Lust, mich mit ihr zu unterhalten. Und das war für mich so sehr offensichtlich schon früh klar gewesen. Egal, in welchem Zustand es gegenüber ist, es gibt Ebenen, wo man in Verbindung sein kann. Zum Beispiel auch meine Mutter, sie hat die letzten 3 Wochen nicht mehr geredet oder nicht können reden. Aber wir haben die grössten Unterhaltungen geführt, irgendwo auf einer Ebene. Und das ist für mich, finde ich, das wunderschön, wenn das einfach wissen, das ist möglich. Es gibt so viele Möglichkeiten vom im Kontakt sein mit dem Gegenüber.
1: Ja. Da hilft es wahrscheinlich auch, wenn man einen anderen Menschen so gut spürt, oder?
0: Ja, genau. Ja. Stimmt.
1: Hast du auch Leute begleitet, die du gemerkt hast, oder die haben müssen gehen und du hast gewusst, da war noch irgendetwas ungeklärt gewesen?
0: Ja, ich habe jemanden kennengelernt und dann aber nicht, am Schluss bin ich nicht dabei gewesen. Mhm. Aber das ist auch spannend gewesen. Die Frau hat mir gesagt, die wird die Nacht nicht überleben, als ich gerufen worden bin zu ihr. Mhm. Und dann hat die Hospice-Vereinigung eine Frau kommen lassen, die Harfe gespielt hat. Und die Frau, die am Sterben gelegen ist völlig unruhig geworden. Und ich habe nicht gewusst, was genau abläuft. Ich habe nicht so viel Erfahrung gehabt. Und meine Nachtschicht ist dann vorbeigegangen. Und nachher hat man mir erzählt, die Frau hat noch eine Woche gelebt und sie hat Harfe gehasst.
1: Oh, okay.
0: Und das ist auch so etwas, wo man geblieben ist.
1: Ja.
0: Also Vorsicht mit dem, wo man das Gefühl hat, wo man noch alles sollte oder will. Oder ja, es könnte genau das sein, was das Gegenüber nicht möchte.
1: Ja, okay. Ja, das ist ja so, ja. Wenn wir jetzt vom Thema Sterben wieder ins Leben zurückgehen, was ist dir im Leben immer wichtig gewesen?
0: Also Kontakt mit Menschen. Ich liebe Menschen. Das ist das eine. Und das andere, ich glaube, das Wichtigste überhaupt für mich ist Weiterentwicklung.
1: Mhm.
0: Also für mich ist schon als Kind, als ich 5, 6 war, als ich im Kinsgut war, nachher in der Primarschule, ist mir klar geworden, ich will ewig lernen. Ich will das ganze Leben lernen. Und das ist tatsächlich so. Es gehört einfach zu mir. Mich weiterentwickeln, Neues erleben, mich selber immer noch mehr erforschen, das Leben erforschen, andere Menschen erforschen. Ich finde es unendlich spannend. Und es hört auch nie auf, denke ich.
1: Lebenslanges Lernen, hä?
0: Ja, genau.
1: Das wird ja heutzutage auch immer wichtiger, also in der Berufswelt und all dem, dass man sich immer wieder weiterbildet. Bei dir ist das wahrscheinlich auch noch auf einer persönlichen Ebene, oder mit so Persönlichkeitsentwicklungen und so, wo man wahrscheinlich nie fertig ist.
0: Genau, also für mich ist das eine die verschiedenen Ausbildungen, die ich gemacht habe, Familienstellen, schamanische Trance- und Heilarbeit, evolutionäre Dialoge und was auch immer noch, Sterbebegleitung. Und alles das sind einfach Themen, wo ich merke, da kann ich unendlich tief noch mehr Erfahrungen machen oder noch mehr Feinheiten rausschälen. Und das finde ich einfach spannend. Und dann kommt dazu, wo ich jung war, da hat es noch nicht viele Möglichkeiten gegeben, sich weiterzubilden. Das ist heute völlig, völlig anders. Und das finde ich so toll. Also wenn ich Lust habe, mich in etwas zu vertiefen, dann kann ich mich in das vertiefen über das Internet oder was auch immer. Und das finde ich ganz toll, auch in der heutigen Zeit, dass das alles so möglich ist. Wirklich nach Lust und Laune.
1: Und wenn du jetzt so zurückschaust, was würdest du deinem 20-jährigen Ich raten?
0: Was würde ich dem raten? Also das eine ist, mach weiter so. Es kommt gut.
1: Schön.
0: Ja. Und im Laufe der letzten Jahre habe ich so gemerkt, alles ist viel weniger kompliziert, als ich meine. Eigentlich ist mir so klar geworden, Gott, darum ganz mich selber zu sein, herauszufinden, wer bin ich denn wirklich? Was ist meine Einzigartigkeit, für die ich hier auf dieser Welt bin? Und ich glaube, ich würde meinem 20-jährigen Ich raten, find raus, wer bist du wirklich? Was macht dich ganz einzigartig? Was ist für dich einfach, weil du bist so ein bisschen, mir kommt jetzt gerade das Bild von einem Fisch im Wasser, der schwimmt, oder? Und was ist für mich einfach, wo muss ich mich nicht anstrengen, weil das einfach mein tiefstes innere authentisches Sein ist.
1: Mhm.
0: Und ich glaube irgendwie, also ich mit 20 habe versucht, irgendwie jemand zu werden oder jemand zu sein. Und heute merke ich, ja, wir sind das schon, wo wir sind, aber wir sind, glaube ich, ein bisschen, auf Englisch heisst es, distorted worden von der Gesellschaft. Und ja, also sich selber werden, sich selber spüren, entdecken, erfahren, aber vermutlich braucht es eben auch, um zurückzukommen auf Anfang und Ende, es braucht den ganzen Kreis und die ganze Erfahrung, um das irgendwie zu merken. Ich glaube, in dem Sinn würde ich sagen, mach einfach weiter. So. Gut.
1: Das wäre gerade die nächste Frage, eben, ob du dir das selber denn geglaubt hättest.
0: Eine gute Frage. Ich glaube nicht. Vielleicht teilweise. Nein, natürlich habe ich viele Ideen im Kopf gehabt, wie es müsste sein, was ich möchte und was es braucht und so. Und habe meinen Ideen vertraut und geglaubt, was ja auch gut war. Ich glaube nicht, dass ich groß gelöst habe.
1: Das ist wahrscheinlich auch etwas, den Weg muss man gehen.
0: Genau,
1: zum ich denke auch. Lernen, ja.
0: Genau, muss man und darf man gehen. Das ist ja eigentlich so unglaublich am Leben, oder? Wir haben einen Weg, wo wir gehen können und wir dürfen den gehen.
1: Mhm. Was ist für dich der Sinn vom Leben?
0: Ich glaube, ich würde sagen, einfach zu leben. Okay, zu leben. Das Leben an sich ist ja ist so etwas Magisches. Ich meine, dass wir jetzt da uns gegenüber können sitzen und uns verstehen und wir einen Körper haben und ein Maul zum Reden und Augen, um uns zu sehen. Und dann zu wissen, dass, ja, vielleicht tausende von anderen Leuten das können zuhören und verstehen. Das allein ist ja schon unfassbar. Also das Leben einfach zu leben und Magie zu sehen und dankbar sein für so viele Momente wie möglich. Und am Schluss, früher hätte ich gesagt, Weiterentwicklung als erstes. Und am Schluss auch noch, um sich so weiterzuentwickeln, bewusster zu werden.
1: Siehst du das Leben heute mit mehr Leichtigkeit als früher?
0: Ah ja, unbedingt. Also wenn Bedürftigkeit wegfällt und all das machen, um irgendetwas zu erreichen, dann wird es wirklich leicht. Und ja, ich möchte keinen halben Tag zurück. Ich finde auch, wirklich auch alles, was ich erlebt habe. Ich finde, ich habe sehr viel Glück gehabt in meinem Leben auch. Ich habe nicht wirklich unglaublich schwierige Erfahrungen gemacht. Aber ich finde, ja, jeder Moment hat sich gelohnt und ist einfach ein Teil davon.
1: Schön. Gibt es noch etwas, was du unseren Hörerinnen oder Hörern noch würdest gerne mitgeben?
0: Vermutlich 100'000 Sachen. Oder gar nicht. Ich würde jetzt gerade sagen, sind dankbar für das, was wir haben. So mit dem Blick auf das, was gut und schön ist, leben sich auch die Momente, die schwierig sind, besser. Und in meinen Erfahrungen gehen die schneller auch vorbei. Geniessen jeden Moment und sind euch bewusst, dass das Leben wirklich ein Geschenk ist. Nicht selbstverständlich, dass es irgendwann vorbeigeht und dass das dann auch gut ist. Also geniessen!
1: Mega schön. Ich finde, das ist ein super Schlusswort. Herzlichen Dank für die spannenden Einblicke in dein Leben. Von People-Pleasing über Sterbebegleitung zu Meditieren und lebenslangem Lernen. Nadja, du hast da wirklich sehr viel schon erlebt. Es ist ein langer Weg zu sich selber, aber auch ein schöner. Und darum, wenn ihr, die zuhört, auch gerade auf so einem Weg seid, viel Spass beim euch entdecken und kennenlernen. Wir hören uns in 2 Wochen wieder, dann erzählt uns nämlich Luana, wie die Arbeit auf der Kinderonkologie ist und mit was für Schicksal und auch schönen Momenten sie beruflich tagtäglich um krebskranke Kinder herum zu tun hat. Für Rückmeldungen erreicht ihr mich auf Insta unter heras-podcast. Folgt dort doch und bleibt up to date. Bis in 2 Wochen. Habt's gut. Tschüss zusammen.
0: Tschüss Luzi, danke dir vielmals für das Gespräch.
1: Tschüss,
0: hat Spass gemacht.
1: Danke gleichfalls.
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